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1: Hallo zusammen, hier ist wieder Frank Fleming mit der Musikkiste und in der heutigen Sendung gehen wir in unsere Zeitreise nochmal in das Jahr 1980. Die Pudis befanden sich in diesem Jahr mit ihrem neuen Schlagzeuger Klaus Scharfschwert wieder mal auf einer ausgedehnten Tournee durch die Sowjetunion. Beim Soundcheck in einem der zahlreichen Kultureinrichtungen trommelte Klaus den gerade im Hintergrund laufenden Rhythmus. Maschine griff spontan zur Gitarre, spielte ein knackiges Riff und weitere Akkorde. Eine Refrainzeile mit dem Mädchennamen Melanie war schnell gefunden und fertig war der Hit. Die Pudis mit Melanie.

Die Pudis. Über eine selbstbewusste, alleinerziehende Mutter mitten aus dem damaligen und vielleicht auch dem heutigen Leben. Er belegte damals in den Jahrescharts Platz 3. Hit des Jahres wurde jedoch, und das auch verdientermaßen, Am Abend mancher Tage von Lift. Die Entstehung des Titels hat eine etwas längere und leider auch dramatische Vorgeschichte. Die bereits 1970 von dem aus Glauchau stammenden Bandchef Gerhard Zacher als Dresden-Sextett gegründete Band, 1973 in Lift umbenannt, durchliefen in den Jahren bis 1977 eine Reihe hervorragender Musiker. So auch Fronis Hauptkomponist Franz Bartsch, der von Elektra kommende und reformwechselnde Rocksänger Stefan Trepte, die Soul-Sängerin Christiane Ufholz und der Komponist von Nina Hagens Farbfilm Michael Heubach. Ab 1977 hatte die Band endlich zu einer stabilen Besetzung gefunden und wurde von Amiga mit zwei hervorragenden LP-Produktionen belohnt. Es entstanden Hits wie Wasser und Wein und Nach Süden. Auf der Rückfahrt von einer Tournee durch Polen kam es 1978 zu einem tragischen Autounfall, bei welchem Bandchef Zacher und der Sänger Pacholski tödlich sowie der Keyboarder Heubach schwer verletzt wurden. Ein Jahr darauf reaktivierte der ehemalige Schlagzeuger Werther Lohse die verbleibenden beiden Bandmitglieder zu einer Bandneugründung. Keyboarder Wolfgang Schäffler übergab dem Texter Joachim Krause eine Kassette mit neuen Kompositionen. Eine davon erhielt dann einen Text, welcher den Autounfall thematisierte. Am Abend mancher Tage, da stimmt die Welt nicht mehr.

Kurioserweise hat Krause seitdem keine weiteren Rocktexte mehr geschrieben. Für Lift wurde dieser Titel jedoch ihr größter Hit. Ende der 80er Jahre löste sich diese fantastische Band auf. Ihr hört Franks Musikkiste mit Musik jenseits des Eisernen Vorhangs aus dem Jahre 1980. Dies war für den Ostrock ein wirklich bemerkenswertes Jahr, denn nicht nur Ute Freudenbergs Schlager Jugendliebe wurde von den Radiostationen rauf und runter gespielt, nein, auch andere, gehaltvollere Schlager oder soll man eher sagen Popsongs wurden geboren. Einen solchen, wenn nicht sogar seinen besten, schrieb im Jahre 1980 der Pianist, Sänger und Komponist Thomas Natschinski. 1944 in Klausnitz bei Karl-Marx-Stadt geboren, Sohn des Komponisten und Nationalpreisträgers Gerd Natschinski, Gründer und Hauptkomponist der ersten deutschsprachigen Beatband Team 4, Mitkomponist der Filmmusik des Kultfilms Heißer Sommer, Bandchef der Softrockband Brot und Salz, Bandleader der Begleitband von Veronika Fischer und Anfang der 80er Jahre sogar Live-Keyboarder bei Karat. Wir hören mal an dieser Stelle auf. Jener bescheidene, sympathische und wohlerzogene Thomas hatte also im Jahre 1979 an seinem Bosendorfer Flügel diese und viele andere musikalische Ideen für die ebenfalls recht bescheidene, sympathische und wohlerzogene Sängerin Gabi Rückert. Und jetzt bin ich mal still, denn gleich geht in eurem Radio gewissermaßen die Sonne auf. Berührung.

Thomas Natschinski und Gabi Rückert mit ihrem Allzeitklassiker Berührung. Ein wenig erinnert mich das Klavierspiel am Ende des Titels an das leise Fallen von Schnee. Und tatsächlich hatten wir im Jahre 1980, Ende April, nochmals einen kräftigen Wintereinbruch mit Schneehöhen von bis zu 30 Zentimetern. Heutzutage würde man das gleich als Klimakatastrophe bezeichnen, wobei wir damit irgendwie auch beim Thema unseres heutigen letzten Titels wären. Er heißt Reichtum der Welt und stammt von dem 1952 in Greifswald geborenen und seit 1978 auf Solopfaden wandelnden Pianisten und Sänger Holger Biege. Hört man aufmerksam auf den Text dieser wunderschönen Ballade, kann man eigentlich gar nicht glauben, dass dieses Lied schon über 40 Jahre alt ist. Hier ist Reichtum der Welt.

0: Gibt es den Reichtum der Welt morgen noch oder ist vieles davon schon hin? Mich persönlich macht dieses Lied immer wieder nachdenklich. Denn niemand kann wirklich sagen, wie viel von all den schönen Dingen, die uns diese Erde geschenkt hat und noch immer schenkt, tatsächlich schon hin sind. In Zeiten, in denen jeder denkt, die Wahrheit für sich gepachtet zu haben, ist es ohnehin recht schwierig geworden, das Richtige zu tun. Oder anders gesagt, ist es richtig, am Freitag der Schule fernzubleiben und zu demonstrieren oder sich auf einer öffentlichen Straße anzukleben? Oder reicht es aus, wie vor 40 Jahren das eben gehörte Lied zu singen und dessen Text zu verinnerlichen? Die Zeiten haben sich geändert. Was die Zukunft bringt, weiß ohnehin niemand so genau. Was bleibt, ist Hoffnung. Hoffnung darauf, dass die Vernunft und Menschlichkeit siegen. Unter uns, den vernunftbegabten Wesen. In diesem Sinne, bis zum nächsten Mal. Euch allen eine gute Zeit. Euer Frank.
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1: Es gehört zur tschechischen Kultur wie die Moldau nach Prag, das Essen. Leben wie Gott in Tschechien. Zu Recht sind die Tschechen stolz auf ihre traditionelle altböhmische Küche, für die das Land bekannt ist. Die oft deftige Küche ist eng verwandt mit der ihrer Nachbarn in Österreich, Bayern und Sachsen. Soll heißen, viel Schwein und Rind. Sie bilden die Hauptbestandteile, gern mit vielen Pilzen und Beeren. Und Schweinebraten mit Sauerkraut kommt in einer tschechischen Familie sonntags mindestens genauso oft auf den Tisch wie in Sachsen oder Bayern. Lieblingsgewürze sind Kümmel, Liebstöckel, Piment und Majoran. Bei Touristen besonders hoch im Kurs stehen Gulasch und Knödel.
2: Gulasch, Knödelige.
1: Gern auch als Biergulasch.
2: Pivní gulasch.
1: Ein Highlight aber, das nur die Tschechen wirklich richtig lecker zubereiten können, ist der einzigartige Lendenbraten mit Sahnesoße.
2: Svičkovaná smetana.
1: Wörtlich übersetzt, das Lichtchen auf Sahne, weil der Braten unter anderem mit Sellerie, Sahne und Zitrone zu einer sehr hellen, leicht süßlich schmeckenden Soße zubereitet wird. Unser Tipp, unbedingt probieren. Allerdings, nach guten Restaurants mit böhmischer Küche muss man mancherorts mittlerweile suchen. Traditionelle Küche ist allerorts auf dem Rückzug und wird von internationaler Küche mit Pizzen und Burgern verdrängt. Vor allem junge Tschechen ernähren sich gern gesund mit viel Salat. Und Prag gilt mittlerweile als ein Zentrum und heimliche Hauptstadt der Veganerbewegung.
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1: Im Eberdorf reden sie anders als im Unnerdorf.
2: Das ist was Schönes, das empfehle ich weiter.
3: Ich sage, das ist gut, weil die Bayern verbinden sich die Gosch nicht und wir verbinden uns die Gosch hier im Leuten.
2: Ja, ich würde mich freuen, wenn man einfach den Leuten suggerieren kann, es gibt Dinge, die sei einfach und trotzdem richtig schön.
1: Im Eberdorf reden sie anders als im Unnerdorf.
4: Ich bin ja Ohrarztgebirger.
2: Und der Mensch, der also sich mit Laptop und mit sonst was umgibt, das da wieder merkt.
3: Man kann nicht alles vereinheitlichen, globalisieren und sonst was, sondern der Mundart, die gehört nur dazu und ist die Identität von uns.
2: Ganz einfache, kleine Dinge. Sei schön. Keine schönen Waren muss man entdecken.
1: Aber beim Metzentrieben, das sollte mir haben, Kinderfest. Das könnte man sich machen. Das sollte eine Moin geht immer. Über sowas, da könnte ich mich zurück. Zum Beispiel, also komischen Dialekt reden sie in Bayern und in Berlin. Also im Erzgebirge ist eigentlich eine Sprache, die nicht komisch ist. Das ist das, was man jeden Tag hört.
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5: Ich möchte euch heute eine kleine Geschichte vom Safenloop aus Eimstock vorlesen. Singstund. Ne Krausendolf sei Frau hat's nicht gern gesah, wenn er in der Singstund gegangen ist. Naja, sie hat auch nicht ganz Uracht. Es war allemal spät in der Nacht, ehe der Dolf heimkam. So lang brauchte auch eine Singstund nicht zu dauern. Es war auch wieder mal recht spät geworden. Ne anderen Morgen, wo der Dolf nicht aufstehen wollte, sagt seine Frau, ne sag mir nicht einmal, was macht ihr nur eigentlich so lange in der Singstund? Nö, das kann ich dir schon sagen, sagt er. Das ist nur einmal so. Erst wird der Wind erzählt, geht er was Neues. Und nachher, ihr alle zusammenkommen, spielen wir einen Skat oder einen Doppelkopf. Und nachher, na hör ich mal, sagt seine Frau, wenn singt ihr denn da? Singe, sagt der Dolf. Ne singe, du nimm mir Hand zu. Leg auf, ihr Leid, und vielen Dank, sucht euch aus Doom, der Schubert Frank.
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2: Es gibt eine Angst, die krank macht. Der Fachbegriff dafür heißt Phobie. Leider werden von manchen Politikern, Kirchenfunktionären und Journalisten Leute mit anderer Meinung per Phobie-Kampfbegriff kaltgestellt. Beispiel: Wer etwas Kritisches zum Islam sagt, ist islamophob, hat eben eine Islamphobie. Und schon ist man fertig und macht den anderen fertig. Diejenigen, die wirklich mit krankhaften Ängsten zu kämpfen haben, würden das niemals tun, weil sie wissen, wie schlimm diese Ängste sind. Manche von ihnen vergehen regelrecht vor Angst. Die Bibel sieht übrigens die Ängste von uns Menschen realistisch. Jesus sagt, in der Welt habt ihr Angst, das heißt, so ist es nun mal. Aber er sagt noch mehr dazu, seid getrost, ich habe die Welt überwunden. Also kann jeder sich mit seiner Angst im Gebet an Jesus wenden. Der Musiker Thomas Rupsunger kennt diese übermächtige Angst ganz persönlich. Und er hat vor einigen Jahren Jesus kennengelernt, den er nun seinen starken Freund nennt. So heißt auch ein Titel auf seiner neuesten Musik-CD, dieser starke Freund.
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1: Wer sich freundlich verabschiedet, bleibt in guter Erinnerung. Das Tschechische macht es da einem Gott sei Dank recht einfach. Während sich alle, die Deutsch als erstes lernen müssen, sich mit Hallo und Tschüss gleich zwei Worte merken müssen, sind im Tschechischen die Begrüßung
2: Ahoi
1: und
2: Ciao
1: auch die Verabschiedungen. Das haben wir ja schon drauf. Höflicher und förmlich sind da die Langformen Auf Wiedersehen.
2: Naschledanou.
1: Wie bitte?
2: Naschledanou.
1: Das klingt schon schwieriger. Noch einmal bitte.
2: Naschledanou.
1: Zum Glück gibt es aber dafür auch eine Kurzform, die man auch im Offiziellen gelegentlich schon mal verwenden kann.
2: Naschle.
1: Ja, das ist schön kurz.
2: Naschle.
1: Um ganz sympathisch rüberzukommen, fügt man am besten noch ein kumpelhaftes Mach's gut hinterher.
2: Njese.
1: Übrigens gibt es das auch in höflicher Form für Personen, die man besser siezen sollte.
2: Njese se.
1: Natürlich kann man das Ganze noch um ein paar schlanke Wörtchen weitertreiben.
2: Rád jsem vás poznal.
1: Sagt der Mann. Was so viel heißt, hat mich gefreut, Sie kennengelernt zu haben.
2: Ráda jsem vás poznala.
1: Sagt die Frau. Nicht ganz ohne was. Dafür ausgesprochen höflich, nett und freundlich. Das kommt an. Oder kurz und knapp.
2: Naschle.
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0: Mundartliches, sagen wir es in unserer Sprache.
1: Im Eberdorf reden sie anders als im Unnerdorf.
2: Das ist was Schönes, das empfehle ich weiter.
3: Ich sage, das ist gut, weil die Bayern verbinden sich die Gosch nicht und wir verbinden uns die Gosch hier im Leuten.
2: Ja, ich würde mich freuen, wenn man einfach den Leuten suggerieren könnte, es gibt Dinge, die sei einfach und trotzdem richtig schön.
1: Im Eberdorf reden sie anders als im Unnerdorf.
4: Ich bin ja Ohrarztgebirger.
2: Und der Mensch, da als er sich mit Laptop und mit sonst was auch gibt, das da wieder merkt.
3: Man kann nicht alles vereinheitlichen, globalisieren und sonst was, sondern der Mundart, die gehört nur dazu und das ist die Identität von uns.
2: Ganz einfache, kleine Dinge sei schön. Keine schönen Waren muss man entdecken.
1: Aber beim Metzen drehen, das heißt, wir haben Kinder fast. Das könnte man sich machen. Das sollte eine Moin geht immer. Über sowas, da könnte ich mich zurück. Zum Beispiel, also komischen Dialekt reden sie in Bayern und in Berlin. Also im Erzgebirge ist eigentlich eine Sprache, die nicht komisch ist. Das ist das, was man jeden Tag hört.
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5: Klick auf, ihr Leute. Ich habe wieder mal in meinem Anton Günderbüchel gesucht und gelesen. Ich dachte, willst du noch mal gucken, ob du eine was findest, was ganz gut in deiner Zeit reinpasst. Und da habe ich mir doch ein kleines Gedichtel ausgesucht von 1902. Es heißt, das Beste in Lahm. In anderen Lahm ist das Beste wohl, das ist nicht geil und gut. Das ist ein kleiner Funken näher, der tief in Herzen ruht. Da Funken drinne in der Brust, das ist ein rechtes Gemüt. Man spürt's ganz gut, wie's brenne tut, wenn Freit und Lad durchzieht. Die Zeit ist Glück und alles verrauscht, ist kaas kein Mensch wieder gern. Nervus man tief im Herzen hat, hält fest für'n ganzen Lahm. In Ufen, wenn man's Feuer nicht schürt und näher es sur im Dalt, da wird gar bald die Glut ausgehen und in Stübel drinne ist kalt. Und mit an Funken ist alles so, denn wenn man ihn nicht drauf sieht, wird er immer kleiner und lässt gar aus, bis das Herz ganz leer durchsteht. Drum solle jetzt sei feierlich schüren, ob's reich ist oder arm, nur kein Schicksal komme, wie's will, in Herzen drinne ist warm. Klick auf, ihr Leid und vielen Dank, sucht euch aus Doom, der Schubert Frank.
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1: Die Görlitzer Polizei ermittelt nach dem Hauseinsturz in alle Richtungen. Zwei Frauen und ein Mann waren dabei ums Leben gekommen. Alle drei wurden inzwischen tot aus den Trümmern geborgen. Es wird vermutet, dass eine Gasexplosion zu dem Einsturz geführt hat. Wie es dazu gekommen war, ist aber noch offen. Leipzig trägt wieder schwarz. Zehntausende kommen über Pfingsten zum WGT, dem größten WEF-Gotik-Festival der Welt. In der ganzen Stadt gibt es Konzerte, Ausstellungen, Lesungen und Führungen. Neben zahlreichen Szenebands und Künstlern ist zum Beispiel auch Kim Wilde dabei. Außerdem wird die Peterskirche heute Abend zum Techno-Tempel, so WGT-Sprecher Cornelius Brach.
2: Also wer schon immer mal in einer Kirche tanzen wollte, der kann in die Peterskirche gehen. Dort wird es eine Dark-Techno-Party geben, also richtig härtere elektronische Beats und eine elektronische Band. Und da kann man also den Abend über in der Kirche tanzen. Das Ganze begleitet von aufwendigen Projektionen und Beleuchtungen, die das Gewölbe schön in Szene setzen.
1: Mehr Impfungen und bestimmte Medikamente soll es auch ohne Rezept geben. Der Bundestag hat die Apothekenreform beschlossen. Außerdem ging es im Parlament um das Kindergeld. Das sollen Eltern in Zukunft automatisch bekommen, ohne einen Antrag stellen zu müssen. Das Ziel: weniger Papierkram, mehr Zeit fürs Baby. In Zwickau kommt es morgen zu einem Großeinsatz der Polizei, rund um das Finale im Sachsenpokal. Der FSV Zwickau empfängt Erzgebirge Aue. Die Polizei stuft die Partie als Risikospiel ein. Für die Absicherung gibt es unter anderem Unterstützung von den Kollegen aus Dresden und Chemnitz und von der Bereitschaftspolizei. 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
0: Das Wetter bis morgen.
4: Neben einzelnen Wolkenfeldern meist sonnig und trocken, so geht es heute durch den Freitag Feierabend. Am Abend und in der Nacht dann meistens klar, die Luft, die kühlt sich auf Werte zwischen 13 und 8 Grad ab und der Wind, der weht dazu nur schwach. Morgen dann zum Samstag neben wenigen Quellwolken viel Sonnenschein und es bleibt niederschlagsfrei, dazu Tageshöchsttemperaturen zwischen 23 und 29 Grad in der Region und die Aussichten für die kommenden Tage. Am Sonntag im Tagesverlauf zunehmend bewölkt mit örtlich etwas Regen zum Start in die neue Woche, am Feiertag dann wieder viel Sonne, wenig Wolken und niederschlagsfrei bei sommerlichen Temperaturen bis 29 Grad.
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4: Wir schauen gemeinsam auf die Straßen im aktuellen Verkehrsservice hier bei Radio Erzgebirge RSA. Derzeit dichter Freitag-Feierabend-Verkehr auf dem Weg ins lange Wochenende. Störungsmeldungen für unser Sendegebiet liegen uns aber derzeit nicht vor. Ihnen allen, wo es geht, eine gute Fahrt.
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1: Mit Herbert Wilder am Mikrofon, ich grüße Sie recht herzlich in einen schönen Freitag, Feierabend. Ja, wir können so ganz langsam für dieses schöne lange Pfingstwochenende planen. Für einige wird es aber auch eine harte Arbeit werden, denn morgen gibt es ja das Sachsenpokalfinale im Fußball. Der FSV Zwickau, die Traditionsmannschaft, spielt gegen eine andere Traditionsmannschaft, gegen FC Erzgebirge Aue. Tja, und da geht es natürlich um die Startberechtigung für die erste Runde im DFB-Pokal und natürlich auch um viel, viel Geld, das beide Teams gut gebrauchen können. Ein Hochrisikospiel, so wird es eingestuft. In Sachsen allerdings hoffen beide Trainer auch darauf, dass es ein sportlicher und fairer Wettstreit wird und die Fans das ebenfalls so sehen. Die fast 10.000, die dann in der GGZ-Arena Platz nehmen werden. Wir schauen im Sportplatz auch noch einmal auf die Meinung der beiden Trainer.

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1: Aktuelle Sportmeldungen hier bei Radio Erzgebirge, RSA. Wir schauen natürlich zum Fußball. Der FSV Zwickau und der FC Erzgebirge Aue bestreiten morgen das Pokalfinalspiel in der GGZ Arena in Zwickau. Die Partie bietet für beide Mannschaften nach einem Sieg die Möglichkeit zur Teilnahme an der ersten Runde im kommenden DFB-Pokalwettbewerb. FCE-Trainer Quicha Schubidice und auch FSV-Coach Rico Schmidt sehen ihre Mannschaften gut vorbereitet. Beide hoffen auf ein großes und faires Fußballfest. Sie sagten vorab dazu auf der gemeinsamen Pressekonferenz.
2: Ja, wir haben jetzt letzte Woche dann ein bisschen uns wieder gefangen, stabilisiert, und das war auch dann Ziel, dass wir dann rechtzeitig dann fit sind wie alles, besonders im Kopf, mental, und das haben wir, glaube ich, meiner Meinung nach auch geschafft gehabt in den letzten Wochen. Und das Pokal-Halbfinale in Chemnitz war auch dann meiner Meinung nach absolut verdient, deswegen freue ich mich auch sehr für die Mannschaft, dass die dann halt nach so einer schweren Saison trotzdem irgendwas Zählbares dann halt mitnehmen können, und dafür werden wir jetzt am Wochenende für unsere Verhältnisse dann alles Mögliche geben, um dann das Spiel für uns zu entscheiden. Die Mannschaft freut sich, die sind heiß, ich glaube in Zwickau ist genau das Gleiche, also deswegen, das wird ein schönes und spannendes Spiel, freue ich mich jetzt schon darauf.
1: Allerdings, so Quicha Schubidice, die Mannschaft steht auch vor einem mentalen Umbruch beim Abstieg in die Regionalliga Nordost. Wir schauen mal, wie das Ganze ausgeht. Drücken natürlich dem FCE die Daumen, aber auch viele Fans im Erzgebirge, die hoffen darauf, dass der FSV wieder einmal ein großes Finale gewinnen kann. Das sieht Rico Schmidt ähnlich.
3: Natürlich ist das jetzt für uns ein sehr, sehr großes Spiel. Das ist jetzt das erste Finale hier in der GGZ Arena. Man merkt das, und diese Atmosphäre, diese Energie, die jetzt so drumherum in der Stadt drin, im Bekanntenkreis, in der Mannschaft, eine Freude, das ist eine Lustwoche, eine Bonuswoche für uns, die wir uns erarbeitet haben, jetzt über die Pokalrunden, die wir da gespielt haben, gegen teilweise sehr unangenehme Gegner, wo du auch als höhergleisige Mannschaft natürlich auch erstmal auch liefern musst, ja, und seriös abarbeiten musst, genauso wie das jetzt Aue in Chemnitz gemacht hat, hervorragend, was da jetzt auch geleistet worden ist in den letzten Spielen mit dem Trainerwechsel, wie es auch Schubi gesagt hat, stabilisiert den Laden, und da können wir uns auf ein tolles Finale freuen. FSV Zwickau, wir sind Regionalligist, FC Erzgebirge Aue ist Drittligist, die Dinge sind organisiert. Ganz klar organisiert. Wir arbeiten an der 1%-Regelung, nicht steuerlich, sondern an dem sportlichen Thema.
1: Da wissen wir noch nicht ganz so genau, wie es meint, der Rico Schmidt. Wir schauen noch zum Handball in die erste Bundesliga der Frauen. Der BSV Sachsen-Zwickau muss nach dem sicheren Klassenerhalt noch zwei Spiele in der Playdown-Serie bestreiten. Das Team von Trainer Norman Rentsch ist bereits morgen beim SSV Union Halle Neustadt zu Gast. Anwurf dort ist um 19 Uhr, und im letzten Spiel der Saison kommt am 31. Mai um 15 Uhr noch ein

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0: Das Wetter bis morgen.
2: Neben einzelnen Wolkenfeldern meist sonnig und trocken, so geht es heute durch den Freitag Feierabend. Am Abend und in der Nacht dann meistens klar, die Luft, die kühlt sich auf Werte zwischen 13 und 8 Grad ab und der Wind, der weht dazu nur schwach. Morgen dann zum Samstag neben wenigen Quellwolken viel Sonnenschein und es bleibt niederschlagsfrei, dazu Tageshöchsttemperaturen zwischen 23 und 29 Grad in der Region. Und die Aussichten für die kommenden Tage: am Sonntag im Tagesverlauf zunehmend bewölkt mit örtlich etwas Regen zum Start in die neue Woche, am Feiertag dann wieder viel Sonne, wenig Wolken und niederschlagsfrei bei sommerlichen Temperaturen bis 29 Grad.
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2: Wir schauen gemeinsam auf die Straßen im aktuellen Verkehrsservice hier bei Radio Erzgebirge RSA. Derzeit dichter Freitag-Feierabend-Verkehr auf dem Weg ins lange Wochenende. Störungsmeldungen für unser Sendegebiet liegen uns aber derzeit nicht vor. Ihnen allen, wo es geht, eine gute Fahrt.
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3: Immer eine gute Fahrt durchs Erzgebirge. 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
1: 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Mal der Benefizlauf des Elternvereins krebskranker Kinder Chemnitz am 19. 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
1: Jetzt liegt es an Ihnen, wie viel am Ende auf der Habenseite stehen wird.
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1: Guten Tag, es ist 17 Uhr, die Meldungen für das Erzgebirge. Sachsen. Traditionell laden am kommenden Pfingstmontag die historischen Mühlen der Deutschen Gesellschaft für Mühlenkunde und Mühlenerhaltung e.V. zum 33. bundesweiten Aktionstag ein. In Sachsen öffnen demnach ebenfalls zahlreiche Wind-, Wasser-, Dampf- und Motormühlen ihre Türen, die sonst oft verschlossen bleiben, um Einblicke in das traditionelle Müllerhandwerk zu geben. Sachsens Kultur- und Tourismusministerin Barbara Klepsch sagte dazu vorab in Dresden: "Unsere historischen Mühlen sind weit mehr als technische Denkmale. Sie prägen die sächsische Heimat und sind wichtige Anziehungspunkte für kulturbegeisterte Gäste. Überall im Freistaat wird der Mühlentag durch vielfältige kulturelle Angebote, Vorführungen alter Handwerkskunst und kulinarische Köstlichkeiten bei Musik abgerundet." Berlin-Dresden. Der Bund und der Freistaat Sachsen wollen einen vollständig digitalen Gründungsprozess in 24 Stunden vorantreiben. Verbindliche Standards und harmonisierte Genehmigungsverfahren sollen Gründungen, die derzeit im Durchschnitt 4 bis 8 Wochen dauern, beschleunigen. Das Bundesministerium für Digitales und Staatsmodernisierung hat jetzt dazu die Teilnehmer des Pilotprojekts Schneller Gründen, das im Sommer 2026 starten soll, bekannt gegeben. Aus Sachsen wurde die Landeshauptstadt Dresden ausgewählt. Bund und Länder hatten bereits im Dezember 2025 die föderale Modernisierungsagenda gestartet. Sie zielt auf weniger Bürokratie und schnellere Genehmigungen, auch beim Gründen, ab. Der sächsische Wirtschaftsminister Dirk Panther sagte dazu in Dresden: "Idee heute, Gründung morgen, das ist unser Ziel. Wir digitalisieren den Start in die Selbstständigkeit, damit Innovation keine Zeit verliert. Gründerinnen und Gründer bringen den Mut auf, eine Idee in die Tat umzusetzen, ein Risiko einzugehen und neue Arbeitsplätze zu schaffen." Und weiter: "Durch Online-Anträge können GründerInnen gute Ideen in Rekordzeit in echte Unternehmen verwandeln. Einfach und schnell." Jöhstadt. Am kommenden Wochenende lädt die Interessengemeinschaft Bresnitztalbahn zum traditionellen Pfingst- und Bahnhofsfest ein. An allen Haltepunkten und entlang der Strecke laden zahlreiche Programme und Veranstaltungen ein. Dabei wird es zum Fahrbetrieb ein Treffen von Dampflokomotiven geben. Dazu sagte der Vorstand Marketing der Interessengemeinschaft Bresnitztalbahn Jürgen Herold, Radio Erzgebirge RSA.
2: Und zwar fangen wir mal mit den altbekannten Dingen an. Wir haben unsere 6K mit einem Zug hier unterwegs. Wir haben natürlich die legendäre 1K, den Nachbau von 2009 hier, der zusammen mit einer 4K, und jetzt sind wir eigentlich bei dem Höhepunkt. Wir werden nämlich 5 sächsische Lokomotiven der Gattung 4K hier im Einsatz haben, alle gebaut bei der sächsischen Maschinenfabrik ehemalig Hartmann in Chemnitz, und 5 betriebsfähige Lokomotiven dieser Gattung. Das ist schon eine Ausnahme, das hat es seit vielen Jahren nicht gegeben, und ich bezweifle, dass man das so schnell wiederholen kann.
1: Zum Sport. Fußball. Der FSV Zwickau und der FC Erzgebirge Aue bestreiten morgen das Pokalfinalspiel in der GGZ Arena in Zwickau. Die Partie bietet für beide Mannschaften nach einem Sieg die Möglichkeit zur Teilnahme an der ersten Runde im kommenden DFB-Pokalwettbewerb. FCE-Trainer Kwiecha Szubidice und auch FSV-Coach Rico Schmidt sehen ihre Mannschaften gut vorbereitet. Beide hoffen auf ein großes und faires Fußballfest. Sie sagten vorab dazu auf der gemeinsamen Pressekonferenz:
3: "Fit sind wie alles, besonders im Kopf, mental, und das haben wir, glaube ich, meiner Meinung nach auch geschafft gehabt in den letzten Wochen. Die Mannschaft freut sich, die sind heiß. Ich glaube, in Zwickau ist genau das Gleiche. Also deswegen, das wird ein schönes und spannendes Spiel. Freue ich mich jetzt schon darauf."
4: Natürlich ist das jetzt für uns ein sehr, sehr großes Spiel. Das ist jetzt das erste Finale hier in der GGZ Arena. Man merkt das, und diese Atmosphäre, diese Energie, die jetzt so drumherum in der Stadt drin, im Bekanntenkreis, in der Mannschaft, eine Freude. Das ist eine Lustwoche, eine Bonuswoche für uns, die wir uns erarbeitet haben, jetzt über die Pokalrunden, die wir da gespielt haben.
1: Handball, erste Bundesliga Frauen. Der BSV Sachsen-Zwickau muss nach dem sicheren Klassenerhalt noch 2 Spiele in der Playdown-Serie bestreiten. Das Team von Trainer Norman Rentsch ist bereits morgen bei SV Union Halle Neustadt zu Gast. Anwurf ist dort um 19 Uhr, und im letzten Spiel der Saison kommt am 31. Mai um 15 Uhr noch einmal der Buxtehuder SV nach Zwickau. Das war Erzgebirge aktuell mit Florian Wilde.
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1: Neben einzelnen Wolkenfeldern meist sonnig und trocken, so geht der Tag im Erzgebirge heute so ganz langsam zu Ende. Am Abend und in der Nacht dann ist es meistens klar, die Luft, die kühlt sich auf Werte zwischen 13 und 8 Grad ab und der Wind, der weht dazu nur schwach. Morgen dann zum Samstag neben wenigen Quellwolken viel Sonnenschein und niederschlagsfrei, dazu Tageshöchsttemperaturen mit Werten zwischen 23 und 29 Grad in der Region. Und die Aussichten für die kommenden Tage, die haben wir natürlich auch für Sie. Am Sonntag im Tagesverlauf zunehmend bewölkt mit örtlich etwas Regen, am Pfingstmontag zum Feiertag dann wieder viel Sonne, wenig Wolken und niederschlagsfrei und das bei sommerlichen Temperaturen bis 29 Grad.
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1: Wir schauen gemeinsam auf die Straßen. Das ist der aktuelle Verkehrsservice hier bei Radio Erzgebirge RSA. Derzeit dichter Freitag-Feierabendverkehr auf den Straßen der Region. Alle sind auf dem Weg ins lange Wochenende. Störungsmeldungen für unser Sendegebiet liegen uns aber derzeit keine vor. Fahren Sie bitte immer vorsichtig, damit Ihnen nichts passiert und kommen Sie gut und sicher durch diesen Freitagnachmittag.
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1: Mit Herbert Wilder am Mikrofon, ich grüße Sie recht herzlich in einen schönen Freitag, Feierabend. Das lange Pfingstwochenende liegt vor uns und das Wetter spielt mit. Die Meteorologen versprechen uns sogar hochsommerliche Temperaturen. Das wird viele Freiluftveranstalter freuen und so laden natürlich auch zahlreiche Veranstaltungen in die Region ein. So gibt es zwischen Jöhstadt und Steinbach das traditionelle Pfingst- und Bahnhofsfest der Interessengemeinschaft Preßnitztalbahn, aber auch in der Kreishauptstadt in Annaberg-Buchholz sind zahlreiche Veranstaltungen geplant, bis hin zum Deutschen Mühlentag am Pfingstmontag, der auch hier in der Region zahlreiche Veranstaltungen bereithält. Mehr dazu gleich hier bei uns in den Veranstaltungshinweisen.

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1: Wenn ab morgen die Züge der Interessengemeinschaft Pressnitztalbahn mit den Museumszügen durch das Schwarzwasser und Pressnitztal dampfen, dann wird gefahren im 50-Minuten-Takt. Das ist ungewöhnlich. Eine solche Taktzeit gibt es nur ganz selten. Dann ist auch die Strecke sozusagen nahezu ausgereizt. Mehr Züge können gar nicht fahren. Es wird aber auch eine ganz besondere Lok dabei sein. Viele Emotionen werden dann aufkommen, denn am 13. Januar 1984 erreichte die Dampflok 99 1585-1 der sächsischen Gattung 4K mit dem letzten Zug den Bahnhof.

0: Depot zeigen. Pfingsten in Annaberg-Buchholz, die Kreishauptstadt, hat ebenfalls einiges vorbereitet für das kommende Pfingstwochenende. Da gibt es nämlich einen Sonderöffnungstag in der Ausstellung Schätze aus der Sammlung Paul Ströhr in der Manufaktur der Träume. Dazu sind alle ganz herzlich eingeladen. Und zwar morgen und übermorgen jeweils von 10 bis 15.30 Uhr kann diese besondere Sonderausstellung besichtigt werden. Ein sogenannter Pfingstgaudi ist am Pöllberg geplant. Morgen und übermorgen lädt die Waldklause am Stadtpark täglich von 11 bis 18 Uhr mit Live-Musik und regionalen Spezialitäten ein. Und auch der Frohnauer Hammer steht im Mittelpunkt des Deutschen Mühlentages am kommenden Montag. Ab 10 Uhr lädt das Technische Museum ein. Auch hier dreht sich ja ein Wasserrad und hier werden Schmiedehämmer angetrieben durch dieses Wasserrad, durch die Nockenwelle. Und dann wird geschmiedet. Wer also dabei sein will beim Schauschmieden, der muss sich vorher informieren im Internet. Die letzte Führung jedenfalls beginnt im Frohnauer Hammer um 16 Uhr. Kulinarisch ist ebenfalls eine ganze Menge geboten. Am Pfingstmontag lohnt auch ein Ausflug nach Olbernhau in das Gelände der Seigerhütte. Was ist meine oder was ist eine Münze wert, heißt es da. Der numismatische Verein Stolberg e.V. lädt ein zur Wertschätzung alter Münzengeldscheine, Orden und Ehrenzeichen, alte Ansichtskarten und zur Münzbestimmung. Also wer schon immer mal wissen wollte, welche Schätze er zu Hause noch so rumliegen hat, der ist gern gesehen im Gelände der Seigerhütte am Pfingstmontag von 10 bis 15 Uhr. Auch der Spiegelwald lädt ein zu einem Ausflug. Der Hausberg der Grünhain-Bayerfelder und der Bernsbacher und Lauterer. Dort oben steht der König-Albert-Turm, bietet einen fantastischen Blick über das erzgebirgische Land. Und unten im Turm gibt es eine Sonderausstellung zur Industrie- und Eisenbahngeschichte Grünhain-Bayerfelds mit Fotos, historischen Exponaten und Filmmaterial. Eine Empfehlung natürlich. Gibt es noch viel, viel mehr in der Region zu entdecken. Sie haben die Qual der Wahl. Ihnen ein schönes Pfingstwochenende.
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2: Neben einzelnen Wolkenfeldern meist sonnig und trocken, so geht der Tag im Erzgebirge heute so ganz langsam zu Ende. Am Abend und in der Nacht dann ist es meistens klar, die Luft, die kühlt sich auf Werte zwischen 13 und 8 Grad ab und der Wind, der weht dazu nur schwach. Morgen dann zum Samstag neben wenigen Quellwolken viel Sonnenschein und niederschlagsfrei. Dazu Tageshöchsttemperaturen mit Werten zwischen 23 und 29 Grad in der Region. Und die Aussichten für die kommenden Tage, die haben wir natürlich auch für Sie. Am Sonntag im Tagesverlauf zunehmend bewölkt mit örtlich etwas Regen, am Pfingstmontag zum Feiertag dann wieder viel Sonne, wenig Wolken und niederschlagsfrei und das bei sommerlichen Temperaturen bis 29 Grad.
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2: Wir schauen gemeinsam auf die Straßen. Das ist der aktuelle Verkehrsservice hier bei Radio Erzgebirge RSA. Derzeit dichter Freitag-Feierabendverkehr auf den Straßen der Region. Alle sind auf dem Weg ins lange Wochenende. Störungsmeldungen für unser Sendegebiet liegen uns aber derzeit keine vor. Fahren Sie bitte immer vorsichtig, damit Ihnen nichts passiert und kommen Sie gut und sicher durch diesen Freitagnachmittag.
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2: Ja, also liebe Hörer von Radio Erzgebirge, ein herzliches Glück auf. Hier ist der Bergführer der Langulrich und ich lade euch hiermit ganz herzlich ein, das Besucherbergwerk einmal zu besuchen. Es ist auf jeden Fall sehenswert und ein schon recht unvergessliches Erlebnis. Man sieht die verschiedenen Stollen, die Abbauräume, ne, in denen verschiedene Erze abgebaut wurden, die Marmorsäle. Also begonnen wurde mit Eisenerz, dann später Kupferkies, Zinkblende, etwas Silber und ab 1830 wurde hier Marmor abgebaut. Ist also schon beeindruckend, das Bild dort unten, auch die Seen, die unten sind. Ne, es steht ja auch Grubenwasser drin. Wir haben einen kleinen Marmorsaal, der im Zuge der Führung befahrbar ist. Und wir haben einen großen Marmorsaal, in dem auch verschiedene Veranstaltungen stattfinden. Man kann dort heiraten, die Mettenschichten finden dort statt. Das ist also schon eine recht beachtliche Sehenswürdigkeit. Ja, also es geht hier hinter dem Gebäude, geht es noch 300 Meter im Wald. Dort ist dann die Kaue, der Schachteingang. Und dann fahren wir über 250 Stufen ins Bergwerk ein und befinden uns dann in ca. 80 Meter Tiefe in der Erde drin im kleinen Marmorsaal. Weiter über einen kleinen Rundgang an Bergseen vorbei in den großen Marmorsaal. Die gesamte Führung dauert ca. eine Stunde und ist mit Kindern ab 4 Jahren möglich und ist hier schon recht familienfreundlich. Geöffnet ist generell das ganze Jahr über, außer montags, da finden keine Führungen statt und ansonsten immer 13, 14 und 15 Uhr und ab 10 Personen auch außerhalb der regulären Führungszeit. Ja, ich würde mich freuen, wenn wir uns hier mal sehen könnten am Schaubergwerk zu einer Führung und grüße hier mit Klick auf.

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1: Erste Grenze. Wieder für die Lang.
2: So, jetzt bin ich fertig. Ist die Dreiviertel? Kann los gehen. Und jetzt wieder der Kassel-Nachrichten. Neues aus Neidorf.
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2: So, das waren die Katzelnachrichten. 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Fertig. So, jetzt kommt hier der nächste Rang. Weihrichkatzel, Gruß und klar. Was kostet schon das Gaben? Bringe Gott und Heimlichkeit. Nein, in Ordnung.

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1: Guten Abend, es ist 18 Uhr. Die Meldungen für das Erzgebirge. Sachsen. Traditionell laden am kommenden Pfingstmontag die historischen Mühlen der Deutschen Gesellschaft für Mühlenkunde und Mühlenerhaltung e.V. zum 33. bundesweiten Aktionstag ein. In Sachsen öffnen demnach ebenfalls zahlreiche Wind-, Wasser-, Dampf- und Motormühlen ihre Türen, die sonst oft verschlossen bleiben, um Einblicke in das traditionelle Müllerhandwerk zu geben. Sachsens Kultur- und Tourismusministerin Barbara Klepsch sagte dazu vorab in Dresden: "Unsere historischen Mühlen sind weit mehr als technische Denkmale. Sie prägen die sächsische Heimat und sind wichtige Anziehungspunkte für kulturbegeisterte Gäste. Überall im Freistaat wird der Mühlentag durch vielfältige kulturelle Angebote, Vorführungen alter Handwerkskunst und kulinarische Köstlichkeiten bei Musik abgerundet." Berlin-Dresden. Der Bund und der Freistaat Sachsen wollen einen vollständig digitalen Gründungsprozess in 24 Stunden vorantreiben. Verbindliche Standards und harmonisierte Genehmigungsverfahren sollen Gründungen, die derzeit im Durchschnitt 4 bis 8 Wochen dauern, beschleunigen. Das Bundesministerium für Digitales und Staatsmodernisierung hat jetzt dazu die Teilnehmer des Pilotprojekts Schneller Gründen, das im Sommer 2026 starten soll, bekannt gegeben. Aus Sachsen wurde die Landeshauptstadt Dresden ausgewählt. Bund und Länder hatten bereits im Dezember 2025 die föderale Modernisierungsagenda gestartet. Sie zielt auf weniger Bürokratie und schnellere Genehmigungen, auch beim Gründen, ab. Der sächsische Wirtschaftsminister Dirk Panther sagte dazu in Dresden: "Idee heute, Gründung morgen, das ist unser Ziel. Wir digitalisieren den Start in die Selbstständigkeit, damit Innovation keine Zeit verliert. Gründerinnen und Gründer bringen den Mut auf, eine Idee in die Tat umzusetzen, ein Risiko einzugehen und neue Arbeitsplätze zu schaffen." Und weiter: "Durch Online-Anträge können GründerInnen gute Ideen in Rekordzeit in echte Unternehmen verwandeln. Einfach und schnell." Jöhstadt. Am kommenden Wochenende lädt die Interessengemeinschaft Bresnitztalbahn zum traditionellen Pfingst- und Bahnhofsfest ein. An allen Haltepunkten und entlang der Strecke laden zahlreiche Programme und Veranstaltungen ein. Dabei wird es zum Fahrbetrieb ein Treffen von Dampflokomotiven geben. Dazu sagte der Vorstand Marketing der Interessengemeinschaft Bresnitztalbahn Jürgen Herold, Radio Erzgebirge RSA.
2: Und zwar fangen wir mal mit den altbekannten Dingen an. Wir haben unsere 6K mit einem Zug hier unterwegs. Wir haben natürlich die legendäre 1K, den Nachbau von 2009 hier, der zusammen mit einer 4K, und jetzt sind wir eigentlich bei dem Höhepunkt, wir werden nämlich 5 sächsische Lokomotiven der Gattung 4K hier im Einsatz haben, alle gebaut bei der sächsischen Maschinenfabrik, ehemalig Hartmann in Chemnitz, und 5 betriebsfähige Lokomotiven dieser Gattung. Das ist schon eine Ausnahme, das hat es seit vielen Jahren nicht gegeben, und ich bezweifle, dass man das so schnell wiederholen kann.
1: Zum Sport. Fußball. Der FSV Zwickau und der FC Erzgebirge Aue bestreiten morgen das Pokalfinalspiel in der GGZ Arena in Zwickau. Die Partie bietet für beide Mannschaften nach einem Sieg die Möglichkeit zur Teilnahme an der ersten Runde im kommenden DFB-Pokalwettbewerb. FCE-Trainer Kwiecha Szubidice und auch FSV-Coach Rico Schmidt sehen ihre Mannschaften gut vorbereitet. Beide hoffen auf ein großes und faires Fußballfest. Sie sagten vorab dazu auf der gemeinsamen Pressekonferenz:
3: "Fit sind wie alles, besonders im Kopf, mental, und das haben wir, glaube ich, meiner Meinung nach auch geschafft gehabt in den letzten Wochen. Die Mannschaft freut sich, die sind heiß, ich glaube in Zwickau ist genau das Gleiche, also deswegen, das wird ein schönes und spannendes Spiel, freue ich mich jetzt schon darauf."
4: Natürlich ist das jetzt für uns ein sehr, sehr großes Spiel, das ist jetzt das erste Finale hier in der GGZ Arena. Man merkt das, und diese Atmosphäre, diese Energie, die jetzt so drumherum in der Stadt drin, im Bekanntenkreis, in der Mannschaft, eine Freude. Das ist eine Lustwoche, eine Bonuswoche für uns, die wir uns erarbeitet haben, jetzt über die Pokalrunden, die wir da gespielt haben.
1: Handball, erste Bundesliga Frauen. Der BSV Sachsen-Zwickau muss nach dem sicheren Klassenerhalt noch 2 Spiele in der Playdown-Serie bestreiten. Das Team von Trainer Norman Rentsch ist bereits morgen bei SV Union Halle Neustadt zu Gast. Anwurf ist dort um 19 Uhr, und im letzten Spiel der Saison kommt am 31. Mai um 15 Uhr noch einmal der Buxtehuder SV nach Zwickau. Das war Erzgebirge aktuell mit Florian Wilde.
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1: Neben einzelnen Wolkenfeldern meist sonnig und trocken, so geht der Tag im Erzgebirge dann heute zu Ende. Am Abend und in der Nacht, da ist es meistens klar, die Luft, die kühlt sich auf Werte zwischen 13 und 8 Grad ab und der Wind, der weht dazu nur schwach. Morgen dann zum Samstag neben wenigen Quellwolken viel Sonnenschein und dazu niederschlagsfrei. Die Tageshöchsttemperaturen, die liegen dann bei Werten zwischen 23 und 29 Grad in der Region. Und die Aussichten für die kommenden Tage? Am Sonntag, da ist es im Tagesverlauf zunehmend bewölkt und es kann örtlich etwas Regen geben. Am Pfingstmontag zum Feiertag dann wieder viel Sonne, wenig Wolken und es bleibt niederschlagsfrei bei sommerlichen Temperaturen bis 29 Grad.
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1: Wir schauen gemeinsam auf die Straßen. Das ist der aktuelle Verkehrsservice hier bei Radio Erzgebirge RSA. Derzeit liegen uns keine Störungsmeldungen für unser Sendegebiet vor, aber es herrscht immer noch dichter Freitag-, Feierabend- und Reiseverkehr auf den Straßen der Region. Fahren Sie bitte immer dementsprechend vorsichtig und kommen Sie gut und sicher an Ihr Ziel.
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1: Mit Herbert Wilde am Mikrofon, ich grüße Sie recht herzlich. Ihnen einen schönen Freitag, Feierabend. Gleich hier ein neuer Beitrag aus der Reihe Nachgedacht mit dem Liedermacher und Evangelisten Lutz Schäufler. Und gegen 18.40 Uhr, da geht es noch einmal auf unseren Sportplatz.

0: Die Verpackung, also die freien Tage, die werden gern in Kauf genommen. Aber was ist der Inhalt? Um was geht es eigentlich bei diesem christlichen Fest? Ich versuche es mal zu erklären. Das Wort Pfingsten bedeutet 50. Tag. Gezählt wird 49 Tage nach Ostern. Demnach wird am 50. Tag Pfingsten gefeiert. Wer die Bibel liest, erfährt, es geht zu Pfingsten um einen Geist, also kein Gespenst, wie von manchen Kleingeistern bemerkt wird. Normalerweise haben wir mit Geistern ja keine Probleme. Zu jemandem, der Blödsinn angestellt hat, wird manchmal gesagt, du bist wohl von allen guten Geistern verlassen. Wenn etwas als geistlos bezeichnet wird, dann ist eine Sache nicht gut durchdacht, dumm oder sinnlos. Den Satz im Geist von Marx und Lenin leben hörte ich während meiner Schulzeit. Dabei hatte ich als Kind schon eine dumpfe Ahnung, dass es sich nicht um einen guten Geist handelt. Seit Pfingsten bekommen jedenfalls alle, die an Jesus Christus glauben, einen guten Geist geschenkt, den Heiligen Geist. Der Heilige Geist bewirkt, dass wir die Bibel verstehen und so Wegweisung für den Alltag erhalten. Der Heilige Geist macht es möglich, dass ängstlichen Menschen die sinnlose Zukunftsangst genommen wird. Der Heilige Geist hilft, dass ein Mensch das Thema für sein Leben findet und dem Leerlauf entkommt. Kraft zur positiven Lebensveränderung schenkt er übrigens auch. Durch seine Kraft können Überzeugungen reifen, lassen sich Begabungen kultivieren und kann das Verhalten verbessert werden. Seit Pfingsten hält Gott diese Kraft für alle bereit, die sich an Jesus Christus wenden. Das Wichtigste darf ich bei Pfingsten jedoch nicht vergessen. Der Heilige Geist verschafft Einlass am Himmelstor. Er ist das Erkennungszeichen für diejenigen, die Jesus als ihren Boss anerkennen.
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0: Das Wetter bis morgen.
2: Neben einzelnen Wolkenfeldern meist sonnig und trocken, so geht der Tag im Erzgebirge dann heute zu Ende. Am Abend und in der Nacht, da ist es meistens klar, die Luft, die kühlt sich auf Werte zwischen 13 und 8 Grad ab und der Wind, der weht dazu nur schwach. Morgen dann zum Samstag neben wenigen Quellwolken viel Sonnenschein und dazu niederschlagsfrei. Die Tageshöchsttemperaturen, die liegen dann bei Werten zwischen 23 und 29 Grad in der Region. Und die Aussichten für die kommenden Tage? Am Sonntag, da ist es im Tagesverlauf zunehmend bewölkt und es kann örtlich etwas Regen geben. Am Pfingstmontag zum Feiertag dann wieder viel Sonne, wenig Wolken und es bleibt niederschlagsfrei bei sommerlichen Temperaturen bis 29 Grad.
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2: Wir schauen gemeinsam auf die Straßen. Das ist der aktuelle Verkehrsservice hier bei Radio Erzgebirge RSA. Derzeit liegen uns keine Störungsmeldungen für unser Sendegebiet vor, aber es herrscht immer noch dichter Freitag-, Feierabend- und Reiseverkehr auf den Straßen der Region. Fahren Sie bitte immer dementsprechend vorsichtig und kommen Sie gut und sicher an Ihr Ziel.
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3: Immer eine gute Fahrt durchs Erzgebirge. 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
1: Fußball. Der FSV Zwickau und der FC Erzgebirge Aue bestreiten morgen das Pokalfinalspiel in der GGZ Arena in Zwickau. Die Partie bietet für beide Mannschaften nach einem Sieg die Möglichkeit zur Teilnahme an der ersten Runde im kommenden DFB-Pokalwettbewerb. FCE-Trainer Kwiecha Szubidice und auch FSV-Coach Rico Schmidt sehen ihre Mannschaften gut vorbereitet. Beide hoffen auf ein großes und faires Fußballfest. Sie sagten vorab dazu auf der gemeinsamen Pressekonferenz.
2: Fit sind wie alles, besonders im Kopf, mental. Und das haben wir, glaube ich, meiner Meinung nach auch geschafft gehabt in den letzten Wochen. Die Mannschaft freut sich, die sind heiß. Ich glaube, in Zwickau ist genau das Gleiche. Also deswegen, das wird ein schönes und spannendes Spiel. Freue ich mich jetzt schon darauf.
3: Natürlich ist das jetzt für uns ein sehr, sehr großes Spiel. Das ist jetzt das erste Finale hier in der GGZ Arena. Man merkt das und diese Atmosphäre, diese Energie, die jetzt so drumherum in der Stadt drin, im Bekanntenkreis, in der Mannschaft, eine Freude. Das ist eine Lustwoche, eine Bonuswoche für uns, die wir uns erarbeitet haben, jetzt über die Pokalrunden, die wir da gespielt haben.
1: Handball, dritte Liga, Aufstiegsrunde Gruppe 2. Der EHV Aue muss am Wochenende zum TV Emsdetten reisen. Anwurf in der Emshalle ist morgen um 19 Uhr. Zur Ausgangslage sagte der Geschäftsführer und Manager des EHV Aue, Rüdiger Jurke, Radio Erzgebirge RSA.
4: Ja, es ist soweit. Wir haben unser erstes Quali-Spiel am Wochenende in Emsdetten. Emsdetten ist der klare Favorit von allen so gehandelt. Wir haben nur ein Spiel in der laufenden Saison verloren. Also nur 2 Minuspunkte, sehen sich selbst auch als der Top-Favorit. Und ein Spieler dort hat eine Aussage getroffen, dass nach 3 Spielen sie aufgestiegen sind. Das schaffen sie jetzt auf alle Fälle nicht. Also die strotzen natürlich vor Selbstvertrauen, aber manchmal kann das auch gefährlich sein. Ja, wie gesagt, Emsdetten ist besetzt mit Spielern aus der ersten und zweiten Liga, haben ein Riesenbudget, also das wird schwierig. Allerdings haben sie vorige Woche in Gelnhausen verloren. Und Gelnhausen hat, glaube ich, das Spiel ihres Lebens gemacht. Wir haben super gespielt, haben Abwehr so aggressiv und so kompakt gestanden, das war Wahnsinn. Und vorne sind sie gerannt. Und in den Hexenkessel haben sie am Ende Emsdetten, den haushohen Favoriten, mit 2 Toren geschlagen. Das hätte vorher niemand gedacht. Und ja, also man sieht, es kann alles passieren. So, sind natürlich jetzt ein bisschen unter Druck Emsdetten. Die müssen jetzt am Samstag gegen uns gewinnen. Sonst wird es schwierig für ihr großes Ziel Aufstieg, was sie als selbstverständlich, glaube ich, ansehen. Und da müssen wir gucken, wie wir dort reinkommen, was wir uns einfallen lassen. Logischerweise sind wir der Außenseiter, das ist klar. Aber wir werden alles tun. Ruhe lässt sich bestimmt wieder was einfallen und schauen wir mal. Soweit sind noch alle fit, bis auf Stritch. Der hat eine Daumenverletzung, der wird wahrscheinlich nicht spielen können, aber alles andere sind dabei und ja, wir freuen uns drauf. Vor der Saison hat es niemand gedacht, dass wir das schaffen. Jetzt haben wir es geschafft und werden alles tun, um vielleicht die Sensation zu schaffen. Schöne Pfingsten und ja, die Karten haben, wir sehen uns dann am Dienstag. Tschüss.
1: E-Sports. Der Deutsche Olympische Sportbund gründet die DOSB eSport GmbH. Das hat jetzt das Präsidium des DOSB beschlossen. Mit der neuen Gesellschaft will der DOSB eine eigenständige organisatorische Plattform, um sein zukünftiges Engagement im Bereich eSport weiterzuentwickeln. Ziel sei es, gemeinsam mit bestehenden Akteuren aus eSports, Gaming, Sport, Politik und Gesellschaft nationale Strukturen und Projekte zu entwickeln, die Leistung, Haltung und Community miteinander verbinden. Leon Ries, Vorstand Jugend im DOSB, sagte dazu: E-Sports und Gaming sind für Millionen junger Menschen selbstverständlicher Teil ihrer Lebensrealität. Als organisierter Sport sehen wir darin eine Chance, Bewegung, Leistung, Gemeinschaft und Werte auch im digitalen Raum sichtbar zu machen und gemeinsam mit bestehenden Akteuren Verantwortung für positive Entwicklung zu übernehmen. Die DOSB eSports GmbH soll ihre operative Arbeit zum 1. Juni 2026 aufnehmen.
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1: Guten Abend, es ist 19 Uhr. Die Meldungen für das Erzgebirge. Sachsen. Traditionell laden am kommenden Pfingstmontag die historischen Mühlen der Deutschen Gesellschaft für Mühlenkunde und Mühlenerhaltung e.V. zum 33. bundesweiten Aktionstag ein. In Sachsen öffnen demnach ebenfalls zahlreiche Wind-, Wasser-, Dampf- und Motormühlen ihre Türen, die sonst oft verschlossen bleiben, um Einblicke in das traditionelle Müllerhandwerk zu geben. Sachsens Kultur- und Tourismusministerin Barbara Klepsch sagte dazu vorab in Dresden: "Unsere historischen Mühlen sind weit mehr als technische Denkmale. Sie prägen die sächsische Heimat und sind wichtige Anziehungspunkte für kulturbegeisterte Gäste. Überall im Freistaat wird der Mühlentag durch vielfältige kulturelle Angebote, Vorführungen alter Handwerkskunst und kulinarische Köstlichkeiten bei Musik abgerundet." Berlin-Dresden. Der Bund und der Freistaat Sachsen wollen einen vollständig digitalen Gründungsprozess in 24 Stunden vorantreiben. Verbindliche Standards und harmonisierte Genehmigungsverfahren sollen Gründungen, die derzeit im Durchschnitt 4 bis 8 Wochen dauern, beschleunigen. Das Bundesministerium für Digitales und Staatsmodernisierung hat jetzt dazu die Teilnehmer des Pilotprojekts Schneller Gründen, das im Sommer 2026 starten soll, bekannt gegeben. Aus Sachsen wurde die Landeshauptstadt Dresden ausgewählt. Bund und Länder hatten bereits im Dezember 2025 die föderale Modernisierungsagenda gestartet. Sie zielt auf weniger Bürokratie und schnellere Genehmigungen, auch beim Gründen, ab. Der sächsische Wirtschaftsminister Dirk Panther sagte dazu in Dresden: "Idee heute, Gründung morgen, das ist unser Ziel. Wir digitalisieren den Start in die Selbstständigkeit, damit Innovation keine Zeit verliert. Gründerinnen und Gründer bringen den Mut auf, eine Idee in die Tat umzusetzen, ein Risiko einzugehen und neue Arbeitsplätze zu schaffen." Und weiter: "Durch Online-Anträge können GründerInnen gute Ideen in Rekordzeit in echte Unternehmen verwandeln. Einfach und schnell." Jöhstadt. Am kommenden Wochenende lädt die Interessengemeinschaft Bresnitztalbahn zum traditionellen Pfingst- und Bahnhofsfest ein. An allen Haltepunkten und entlang der Strecke laden zahlreiche Programme und Veranstaltungen ein. Dabei wird es zum Fahrbetrieb ein Treffen von Dampflokomotiven geben. Dazu sagte der Vorstand Marketing der Interessengemeinschaft Bresnitztalbahn Jürgen Herold, Radio Erzgebirge RSA.
2: Und zwar fangen wir mal mit den altbekannten Dingen an. Wir haben unsere 6K mit einem Zug hier unterwegs. Wir haben natürlich die legendäre 1K, den Nachbau von 2009 hier, der zusammen mit einer 4K, und jetzt sind wir eigentlich bei dem Höhepunkt, wir werden nämlich 5 sächsische Lokomotiven der Gattung 4K hier im Einsatz haben, alle gebaut bei der sächsischen Maschinenfabrik, ehemalig Hartmann in Chemnitz, und 5 betriebsfähige Lokomotiven dieser Gattung. Das ist schon eine Ausnahme, das hat es seit vielen Jahren nicht gegeben, und ich bezweifle, dass man das so schnell wiederholen kann.
1: Zum Sport. Fußball. Der FSV Zwickau und der FC Erzgebirge Aue bestreiten morgen das Pokalfinalspiel in der GGZ Arena in Zwickau. Die Partie bietet für beide Mannschaften nach einem Sieg die Möglichkeit zur Teilnahme an der ersten Runde im kommenden DFB-Pokalwettbewerb. FCE-Trainer Kwiecha Szubidice und auch FSV-Coach Rico Schmidt sehen ihre Mannschaften gut vorbereitet. Beide hoffen auf ein großes und faires Fußballfest. Sie sagten vorab dazu auf der gemeinsamen Pressekonferenz:
3: "Fit sind wie alles, besonders im Kopf, mental, und das haben wir, glaube ich, meiner Meinung nach auch geschafft gehabt in den letzten Wochen. Die Mannschaft freut sich, die sind heiß. Ich glaube, in Zwickau ist genau das Gleiche. Also deswegen, das wird ein schönes und spannendes Spiel. Freue ich mich jetzt schon darauf."
4: Natürlich ist das jetzt für uns ein sehr, sehr großes Spiel. Das ist jetzt das erste Finale hier in der GGZ Arena. Man merkt das, und diese Atmosphäre, diese Energie, die jetzt so drumherum in der Stadt drin, im Bekanntenkreis, in der Mannschaft, eine Freude. Das ist eine Lustwoche, eine Bonuswoche für uns, die wir uns erarbeitet haben, jetzt über die Pokalrunden, die wir da gespielt haben.
1: Handball, erste Bundesliga Frauen. Der BSV Sachsen-Zwickau muss nach dem sicheren Klassenerhalt noch 2 Spiele in der Playdown-Serie bestreiten. Das Team von Trainer Norman Rentsch ist bereits morgen bei SV Union Halle Neustadt zu Gast. Anwurf ist dort um 19 Uhr, und im letzten Spiel der Saison kommt am 31. Mai um 15 Uhr noch einmal der Buxtehuder SV nach Zwickau. Das war Erzgebirge aktuell mit Florian Wilde.
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0: Das Wetter bis morgen.
1: In der Nacht zum Samstag, da ist es meistens klar, die Luft, die kühlt sich auf Werte zwischen 13 und 8 Grad ab und der Wind, der weht dazu nur schwach. Morgen dann neben wenigen Quellwolken viel Sonnenschein und niederschlagsfrei, dazu Tageshöchsttemperaturen zwischen 23 und 29 Grad in der Region. Und die Aussichten für die kommenden Tage, die haben wir natürlich auch noch einmal für Sie. Am Sonntag im Tagesverlauf zunehmend bewölkt mit örtlich etwas Regen, am Pfingstmontag dann wieder viel Sonne, wenige Wolken und es bleibt niederschlagsfrei bei sommerlichen Temperaturen bis 29 Grad.
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1: Wir schauen noch einmal gemeinsam auf die Straßen. Das ist der aktuelle Verkehrsservice hier bei Radio Erzgebirge RSA. Derzeit keine Störungsmeldungen für unser Sendegebiet. Ihnen allen, wo es geht, eine gute Fahrt und kommen Sie gut und sicher durch den Freitagabend.
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6: Immer eine gute Fahrt durchs Erzgebirge. 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
1: Mit Herbert Wilder am Mikrofon, ich grüße Sie recht herzlich. Ihnen einen schönen Freitag, Feierabend. Vor dem langen Pfingstwochenende liegt viel Arbeit vor der Interessengemeinschaft Preßnitztalbahn. Das Pfingst- und Bahnhofsfest ist für dieses Wochenende vorbereitet. Dazu gibt es nicht nur ein buntes Programm entlang der Strecke, natürlich auch den Fahrbetrieb. Mehr dazu auch gleich noch einmal hier bei uns im Gespräch mit Jürgen Herold.

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1: Wir sind nochmal mit Jürgen Herold im Gespräch. Jürgen, ihr habt viele Dinge geplant, auch eben für das Pfingstwochenende. Das ist ja euer traditionelles Bahnhofsfestwochenende auch in diesem Jahr.
2: Das wird auch in diesem Jahr der Fall sein. Pfingsten hat schon immer eine besondere Bedeutung gehabt. Der Zeitpunkt auch Ende Mai, Anfang Juni ist für die Preßnitztalbahn, wenn man die Geschichte betrachtet, sehr wichtig, denn die Preßnitztalbahn ist am 1. Juni 1892 eröffnet worden, also für den öffentlichen Verkehr freigegeben worden. Das ist die Pfingstzeit. Und seit es dann die Interessengemeinschaft gibt, seit 1992, also genau 100 Jahre nach der ursprünglichen Eröffnung, feiern wir hier unser Pfingstfest in jedem Jahr mit tollen Höhepunkten.
1: Es soll wie jedes Jahr auch dieses Jahr wieder ein Fest für die ganze Familie werden mit einem bunten Programm. Und natürlich steht der Fahrbetrieb im Mittelpunkt.
2: Natürlich steht der Fahrbetrieb im Mittelpunkt. Wir werden von Jöhstadt nach Steinbach und zurück im 50-Minuten-Takt fahren tagsüber. Das heißt, wir werden drei Zuggarnituren im Einsatz haben mit insgesamt 7 Dampflokomotiven. Ich bin nicht vermessen, wenn ich sage, 7 Dampflokomotiven auf einen Haufen, um das mal ganz salopp auszudrücken, das musst du in Deutschland schon suchen.
1: Mehr geht, glaube ich, auch gar nicht auf der Strecke hier. Und den kürzeren Takt könnte man auch nicht fahren, weil da fehlt es einfach an den Möglichkeiten, aneinander vorbeizufahren, oder?
2: Ja, wir haben ja nur wenige Möglichkeiten der Zugkreuzung. Das ist hier in Jöhstadt, da könnte man das theoretisch, wobei solange wir den Bahnhof noch so haben, wie er ist, ist das schon noch ein bisschen schwieriger mit 2 Zuggarnituren. Wir könnten in Schlössel Begegnungen haben, in Schmalzgrube, da wo ganz normal auch heute bei unserem Zweizugbetrieb sich die Züge kreuzen. Und natürlich in Steinbach und Pfingsten wird es so sein, in Steinbach und in Schmalzgrube werden wir Zugkreuzungen haben. Viel mehr ist dann wirklich nicht möglich. Vielleicht, wenn wir mal bis Oberschmiedeberg fahren, könnte man noch was draufsetzen, aber das ist noch Zukunftsmusik.
1: 7 Dampflokomotiven, was wird da alles so auf der Strecke zu sehen sein? Da schlägt ja das Herz des Schmalspurbahn-Fans höher, ne?
2: Absolut, vor allen Dingen auch des sächsischen Schmalspurbahn-Fans, denn wir haben ausschließlich sächsische Baureihen am Start, sage ich jetzt mal. Und zwar fangen wir mal mit den altbekannten Dingen an. Wir haben unsere 6K mit einem Zug hier unterwegs. Wir haben natürlich die legendäre 1K, den Nachbau von 2009 hier, der zusammen mit einer 4K, und jetzt sind wir eigentlich bei dem Höhepunkt, wir werden nämlich 5 sächsische Lokomotiven der Gattung 4K hier im Einsatz haben, alle gebaut bei der sächsischen Maschinenfabrik ehemalig Hartmann in Chemnitz, und 5 betriebsfähige Lokomotiven dieser Gattung. Das ist schon eine Ausnahme, das hat es seit vielen Jahren nicht gegeben und ich bezweifle, dass man das so schnell wiederholen kann.
1: Es gibt ja für die zahlreichen Fotografen auch immer mal eine Möglichkeit, eine bestimmte Situation zu schaffen, also bei Einfahrt, Ausfahrt des Zuges oder mehrere Lokomotiven nebeneinander zu präsentieren. Ist sowas geplant am Pfingstwochenende?
2: Nein, solche besonderen, ich sage jetzt mal Fotohalte und Scheineinfahrten, das können wir an Pfingsten bei dem engen Takt nicht machen. Dafür gibt es ganz spezielle Veranstaltungen, wie wir sie dieses Jahr am 30. Oktober zum Beispiel noch haben, mit einem Güterzugtag für Foto- und Filmfreunde. Aber an Pfingsten, wo wir hier unheimlich viele Besucher haben, ein ganz dichter Zugverkehr herrscht, da ist sowas nicht möglich.
1: Es muss quasi alles funktionieren, damit man diesen 50-Minuten-Takt einhalten kann.
2: Das muss alles funktionieren, sonst geht sowas nicht.
1: Das Pfingstfahrwochenende, das Pfingst- und Bahnhofsfest in Jöhstadt ist, wie gesagt, ein ganz besonderer Höhepunkt im Jahr der Museumsbahn, der Interessengemeinschaft Preßnitztalbahn. Es gibt aber noch mehr, von einem hast du schon gesprochen, im Oktober. Es gibt aber auch an der Strecke einige Jubiläen zu feiern.
2: Ja, wir haben jetzt in diesem Jahr am 13. Juni ein Fest an unserem Haltepunkt Forellenhof, denn am 13. Juni wird es den Haltepunkt Forellenhof und die daneben gelagerte Gaststätte 30 Jahre geben.
1: Ein besonderer Haltepunkt, der zur Einkehr einlädt.
2: Der Haltepunkt lädt zur Einkehr ein, eine ganz tolle Möglichkeit. Man fährt mit dem Zug bis zum Haltepunkt Forellenhof, steigt dort aus, geht wunderschön essen, Kaffee trinken, was auch immer und fährt mit dem nächsten oder übernächsten Zug weiter. Eine ganz tolle Möglichkeit.
1: Was die meisten Besucher auch mögen, ist entlang der Strecke zu wandern. Da kümmert ihr euch ja als Interessengemeinschaft auch drum. Also ein Wanderweg entlang der Strecke, den gibt es schon ein paar Jahrzehnte, aber auch der muss ja in Ordnung gehalten werden.
2: Ja, aber dieser Wanderweg wird nicht direkt von uns in Ordnung gehalten, den es schon gibt. Aber das ist Aufgabe des Forstes in der Regel. Allerdings, egal wem der Weg gehört und wer ihn pflegt, es ist eine ganz tolle Möglichkeit,

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0: Das Wetter bis morgen.
2: In der Nacht zum Samstag, da ist es meistens klar, die Luft, die kühlt sich auf Werte zwischen 13 und 8 Grad ab und der Wind, der wird dazu nur schwach. Morgen dann neben wenigen Quellwolken viel Sonnenschein und niederschlagsfrei, dazu Tageshöchsttemperaturen zwischen 23 und 29 Grad in der Region. Und die Aussichten für die kommenden Tage, die haben wir natürlich auch noch einmal für Sie. Am Sonntag im Tagesverlauf zunehmend bewölkt mit örtlich etwas Regen, am Pfingstmontag dann wieder viel Sonne, wenige Wolken und es bleibt niederschlagsfrei bei sommerlichen Temperaturen bis 29 Grad.
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2: Wir schauen noch einmal gemeinsam auf die Straßen. Das ist der aktuelle Verkehrsservice hier bei Radio Erzgebirge RSA. Derzeit keine Störungsmeldungen für unser Sendegebiet. Ihnen allen, wo es geht, eine gute Fahrt und kommen Sie gut und sicher durch den Freitagabend.
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1: Das war der Freitag mit dem Blick ins Wochenende hier bei Radio Erzgebirge, RSA. Gleich geht es weiter mit den Kollegen von RSA aus Leipzig. Ich bin Herbert Wilde. Ihnen allen einen schönen Freitag, Feierabend und ein sonniges und erholsames Pfingstfest.

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Stehst du gut mit dem Chef? Ja, dann wechselt der Chef. Das ist Murphys Gesetz.

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1: Hallo zusammen, hier ist wieder Frank Fleming mit der Musikkiste und in der heutigen Ausgabe möchte ich mich ein wenig mit dem Ostrock in den 1990er Jahren beschäftigen. Bekanntlich brach ab 1990 nicht nur das politische und wirtschaftliche System des ehemaligen Ostblocks, sondern auch das Interesse des Publikums an der Musik ihrer alten Helden zusammen. Schaut man in die Liste der internationalen Chartplatzierungen, tauchen in den 90er Jahren von den alten Namen nur noch Veronika Fischer, Inka, Wolfgang Ziegler und Silly und auch nur für kurze Zeit auf den hinteren Plätzen der Charts auf. Sogar Keimzeits Nachwendehit Kling Klang sucht man vergeblich. Ende der 90er änderte sich das Bild dann glücklicherweise wieder. Auf die Frage, was denn nun aus unseren alten Helden der ersten und zweiten Generation geworden ist, fällt auf, dass sich einerseits eine Reihe von Bands nur noch auf ihren alten Erfolgen ausruhten und gewissermaßen als Schatten ihrer selbst durch die Lande zogen. Andererseits gab es jedoch einige wenige Bands, die den Mut und auch den Antrieb hatten, mit neuen Produktionen an den Start zu gehen und sich dem zumindest nationalen Wettbewerb zu stellen. Mit ihnen wollen wir uns in der heutigen Sendung über die erste Nachwendedekade näher befassen. Los geht's mit André Herzberg von Pankow, der bereits 1991 das auch heute noch nur auf einer LP erhältliche gleichnamige Debütalbum beim ersten privaten ostdeutschen Label K&P Music herausbrachte und die Befindlichkeit der meisten hier gebliebenen auf den Punkt bringt. Wir hören André Herzberg mit Das Kiefernlied.

Wie wir heute wissen, war die Stasi überall. Und so hatten die meisten Profibands wenigstens einen informellen Mitarbeiter auch in ihren Reihen. Bei der Band Pango war es der Gitarrist, was André Herzberg schwer zu schaffen machte und er einige Jahre brauchte, bis es zur Aussöhnung und seinem Wiedereinstieg zum dritten Nachwende-Panko-Album Am Rande vom Wahnsinn 1997 kam. Keine Aussöhnung gab es zwischen Dirk Michaelis und seinem Ex-Bandchef IM und Keyboarder bei der Band Karussell. Michaelis widerstand bis zum heutigen Tag allen Rekrutierungsversuchen und legte in den letzten 30 Jahren solistisch wirklich hörenswerte Neuproduktionen vor. Hören wir nun das überragende und leider ebenso fast unbekannte Es liegt in der Luft von seinem 92er-Album Rock-Chansons.

Seit 2000 gehen die in der heutigen Sendung vorgestellten Sänger André Herzberg und Dirk Michaelis zusammen mit Dirk Zöllner von den Zöllnern regelmäßig als die drei Heiligen auf Tournee. Doch bleiben wir noch ein wenig bei den Künstlern und Bands, die zum Teil bereits vor 1975 aktiv waren und uns auch nach der Wende mit neuen Produktionen beglücken wollten. Genannt seien hierbei zunächst die Rückkehrer Veronika Fischer und Holger Biege, welche gleich nach der Wende vom ostdeutschen Publikum euphorisch empfangen und gefeiert wurden. Neu in Vronis Programm war ab 1993 der nachfolgende Song, komponiert von Franz Bartsch, getextet von Kurt Demmler. Es ist ein wehmütiges Lied, welches die Befindlichkeit der meisten hier gebliebenen 3 Jahre nach der Wende widerspiegelt. Hier also Veronika Fischer mit »Es war ein Land«.

Zu den Rückkehrern nach der Wende zählt natürlich auch die Klaus-Renft-Kombo. Glaubt man den Schilderungen der zahlreich erschienenen Literatur über Klaus Renft,

0: und dessen Combo drängt sich der Eindruck auf, als sei die Band bis zu ihrem Verbot 1975, aber auch nach ihrem Neustart 1990 eine echte Chaotentruppe gewesen. Alkohol, organisatorische Missstände, verletzte Eitelkeiten, Streit um Geld, Streit um die musikalische Ausrichtung und vieles andere mehr. So drehte sich das Personenkarussell nach 1990 recht heftig. Zeitweise tourten sogar zwei verschiedene Renft-Bands durch die Lande. Doch bleiben wir bei den Fakten. Ex-Tomaner und Keyboarder Christian Kunert, der zusammen mit Gerulf Panach, dem Texter, im Westen recht erfolgreich Folk und Blues spielte, blieb der Band bis Panachs Tod 1998 fern. Auch Gitarrist Cäsar stieg nicht wieder ein. Der machte mit seiner eigenen Band unter verschiedenen Namen weiter und veröffentlichte neben zahlreichen Remakes und Best-of-Platten drei wirklich neue CDs. 1995 die CD Cäsar, 1996 die zweite und 2005 Zeitlos. Während der Als ob nichts gewesen wäre Tour von 1997-98 steht Cäsar dann doch noch einmal zusammen mit den alten Renft-Musikern Christian Kunert, Jochen Hohl, Klaus Renft sowie Christiane Ufholz auf der Bühne. Doch hören wir nun von einem der ersten Renft-Konzerte nach der Wiedervereinigung den einst verbotenen Titel über sogenannte Republikflucht. Wir hören die Rockballade vom kleinen Otto.
1: 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Willkommen bei Renft!

Ihr hört Franks Musikkiste und heute beschäftigen wir uns mit Bands nach der Wende in der ersten Dekade von 1990 bis 2000. Erst 1999, also 24 Jahre nach dem berüchtigten Renftverbot, erschien dann endlich eine komplett neue Studioproduktion. Auf dem Cover Büchsenbier, Musikerhände, eine Schachtel F6, ein voller Aschenbecher. Christian Kunert ist wieder mit an Bord und liefert den Großteil der Kompositionen und Texte. Thomas Schoppe alias Monster fehlt. Der tourt als Monsters Renft mit anderen Mitstreitern durch die Lande. Die Platte selbst wirkt auf mich leider skurril und uninspiriert. Und man darf sich schon mal fragen, wo denn das Rebellische und das Unangepasste der alten Klaus Renft-Kombo geblieben ist. Chance leider vertan. Die in den Jahren 2001 bis 2007 eingespielte und im Jahr 2008 erscheinende letzte Renft-CD heißt Abschied und Weitergehen und überzeugt leider ebenso wenig. Mittlerweile sind fast alle ehemaligen Renft-Mitglieder verstorben. Als einziger noch aktiver Musiker tourt auch heute noch Monsters Renft durch die Lande. Und das mit dem ehemaligen Pudis-Bassisten Peter Rasym. Womit wir also bei den 1989 offiziell aufgelösten und 1993 neu startenden Pudis angelangt wären. Im Gegensatz zu Renft gestaltet sich deren Karriere bis zur Jahrtausendwende wesentlich erfolgreicher und vor allem produktiver. Beim folgenden Song werden dann auch gleich mal alle wichtigen Ereignisse vor und nach der Wende textlich von Sänger Maschine zum Vortrag gebracht. Spitzt also eure Ohren, hier sind die Pudis mit Hip Hip Hurra!

Na, da bleibt einem ja fast die Spucke weg. Gleiches gilt natürlich auch für den Erfolg, der aus den Leipziger Bands Amor und die Kids und den Herzbuben hervorgegangenen Prinzen. Sie wurden in den 1990er Jahren zur erfolgreichsten ostdeutschen Band und zum Abschluss unserer heutigen Sendung hören wir die Prinzen mit Mein Fahrrad.

0: Das war's für heute in Franks Musikkiste, einem kleinen Ausschnitt von Musik aus der Nachwendezeit. Ein weiteres Special mit Ostrock aus den 2000er Jahren ist in Vorbereitung. Euch allen eine gute Zeit. Bis bald, euer Frank.
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3: Eine richtig alte Dame kam nach meinem Konzert mit ernstem Gesicht auf mich zu. Ich dachte, oh, jetzt habe ich wohl wieder mal zu laut gespielt. Nein, sie wollte sich bedanken und fragte, auf welcher CD ist das Lied mit dem Grab? Diese CD muss ich haben. Und dann klärte sie mich auf, weshalb. Sie sagte, bei meiner Beerdigung soll das Lied Offene Gräber gespielt werden. Das ist der Hammer, sagte ich mir. Sie will an ihrer eigenen Beerdigung, während sie selber im Sarg liegt, die Besucher durch mein Lied auf den hinweisen, der den Tod besiegt hat. Die Trauernden sollen das tröstende Wort von Jesus hören. Das war ihr Anliegen. Da ich das Lied Offene Gräber neulich im Studio aufgenommen habe, können Sie es jetzt hier hören.

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